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0: Das war Riverdance und ich hoffe, das war ein guter Start an diesem Sonntagmorgen. Sie hören die Sendung, man kann immer etwas tun und wir beschäftigen uns mit Volksweisheiten, Zitaten und Weisheiten im Allgemeinen. Und ich habe in den letzten Sendungen schon da verschiedentlich das Thema Zivilcourage angesprochen. Und dies ist ein Thema, was uns direkt betrifft. Zivilcourage bedeutet das mutige, aktive Handeln, das sich an humanen und demokratischen Werten orientiert und sich auf das Wohl der Gemeinschaft bezieht. Es handelt sich um den Mut, sich für den Schutz der Menschenwürde und den Erhalt der Menschenrechte einzusetzen, ohne Rücksicht auf eigene Nachteile. Zivilcourage kann in verschiedenen Formen auftreten, wie zum Beispiel beim Eingreifen in Konfliktsituationen, das Vertreten einer eigenen Meinung oder auch ein Engagement gegen unterdrückerische Elemente. Der Begriff Zivilcourage geht auf das französische Wort Courage, Mut, und das lateinische Civilis, bürgerlich, zurück. Es wird oft als Bürgermut übersetzt, wobei es nicht um heldenhaften und gefährlichen Mut geht, sondern um den Mut, nicht wegzusehen, nicht wegzuhören oder nicht wegzugehen. Zivilcourage ist nicht nur die gewaltfreie und uneigennützige, das Eintreten für demokratische und menschliche Werte, sondern auch das Offenbaren einer Meinung, von der man überzeugt ist, auch wenn man Nachteile davon erleiden könnte. Die deutsche Italien-Korrespondentin der ARD in Rom ab 1964, also schon ein paar Jahre her, Franca Magnani, sagte Folgendes: Je mehr Bürger mit Zivilcourage ein Land hat, umso weniger Helden wird es einmal brauchen. Es sind die kleinen Taten im Alltag, die große Bedeutung für eine mutige Bürgergesellschaft haben. Ende des Zitats. Ja, und zum Thema Mut habe ich etwas Interessantes gefunden und in einem Buch, und wir hören uns dazu mal etwas an.
1: Kapitel 4. Was ist Mut? Bist du der Einzige, der Ängste fühlt?
2: Ich dachte früher immer, ich sei nicht so ein mutiger Typ, weil ich regelmäßig Angst hatte. Angst vor Schulden, Angst vor Zurückweisung, Angst vor Banken, Angst frei zu sprechen, Angst vor Videokameras etc. Glaubst du mir nicht? Doch, doch, so war es. In gewisser Weise dachte ich eigentlich, dass ich eher ein Angsthase sei. Dann sagte mir ein älterer Freund, dem ich viel zu verdanken habe: Alex, denkst du denn wirklich, dass die Leute um dich herum keine Angst haben? Glaube mir, alle haben tiefsitzende Ängste, die sie hinter sozialen Fassaden verstecken. Wow, ich war wohl nicht allein.
1: Wie man mit den eigenen Ängsten umgeht. Ein Experiment.
2: Ich fragte ihn: Okay, aber wenn jeder Angst hat, was ist denn dann der beste Umgang damit? Er gab mir eine äußerst merkwürdige Antwort: Alex, geh nach Hause und mach folgendes Experiment. Nimm einen Topf kochendes Wasser, lege eine Kartoffel und ein Ei hinein, lass es kochen und schau, was passiert. Ich wollte natürlich wissen, was er damit meinte, aber er wehrte alle meine Fragen ab und beharrte: Mach das Experiment. Ich begab mich also nach Hause, fand das zwar irgendwie ziemlich doof, habe es aber trotzdem durchgezogen. Es passierte scheinbar nichts. Also rief ich ihn an und sagte: So, ich habe dein Experiment gemacht und nun? Er sagte: Schau mal, das ist die Antwort auf deine Frage, wie geht man mit der Angst um? Hä? Ich hatte es einfach nicht verstanden. Er half mir dann auf die Sprünge. Das kochende Wasser ist deine Angst. Die Kartoffel und das Ei repräsentieren die zwei Arten, wie du damit umgehen kannst. Ich verstand noch immer kein Wort. Er sagte: Schau mal, das Ei ist anfangs sehr weich und verletzlich. Die Kartoffel ist sehr, sehr hart. Er unterbrach die Leitung und legte den Hörer daneben. Zumindest schlussfolgerte ich das, denn ich wollte ihn natürlich sofort zurückrufen, um mehr zu erfahren. Es war aber einfach dauerbelegt. Da er aber ein sehr weiser Mann war, kannte er den Unterschied zwischen Wissen und Bewusstsein. Hätte er mir die Antwort gegeben, hätte ich sie einfach zur Kenntnis genommen. Dadurch aber, dass ich mich selbst damit beschäftigen musste, tat er mir durch seine scheinbare Störrigkeit einen Riesengefallen. Nach einer halben Stunde verstand ich es. Wenn das kochende Wasser meine Angst war und es zwei Arten gab, darauf zu reagieren. So konnte man sich selbst entscheiden, ob einen die Angst stärker macht, man ist das Ei, oder ob man sich durch die Angst weichkochen lässt, man ist die Kartoffel. Wow, ich bin Ursache unabhängig von den Umständen. Ich kann die Kartoffel sein oder das Ei. Durch ihn erkannte ich selbst, was wirklich wahrer Mut ist. Trotz Angst, das zu tun, von dem man weiß, dass es richtig ist. Und er sollte Recht behalten. Wenn man diese Definition von Mut anwandte, wurde man zum Ei. Ich begann also, es mir zur Gewohnheit zu machen, trotz meiner Ängste die Dinge zu tun, von denen ich wusste, dass sie richtig sind. Und siehe da, mein Selbstbewusstsein wuchs und wuchs und wuchs. Oliver Kahn hatte schon recht mit seinem Spruch. Wir brauchen einfach mehr Eier.
1: Teste.
0: Sie hören die Sendung, man kann immer etwas tun. Ja, das kommt aus dem Buch Reicher als die Geißens von Alex Fischer. Und ich habe es durch Zufall gehört und ich fand es interessant. Vielleicht ist das ja mal wert, das auszuprobieren. Es passt in den Rahmen der Zivilcourage. Ein weiterer Aspekt, der zur Zivilcourage passt, der kommt in dem nächsten Lied. Doch hört selbst.

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0: Ja, das war Norbert Zimmer mit dem Lied Fragen sind Freunde. Sie hören die Sendung, man kann immer etwas tun und es stimmt. Fragen sind dafür da, Dinge herauszufinden, die man nicht weiß. Manche Leute stellen Fragen, obwohl sie die Antwort schon kennen, dann ist das per Definition gar keine Frage. So, und diese Fragen führen uns dazu, dass wir weiterkommen, dass wir Wissen uns aneignen und dass wir uns letztlich auch eine eigene Meinung bilden können. Jetzt gibt es noch einen weiteren Aspekt, der manchmal mit reinkommt und das ist das Gefühl, ja, ich kann ja gar nichts dagegen tun. Dazu fand ich einen interessanten Vortrag und hören wir mal rein.
1: In dieser Gesellschaft hier sind wir von so vielen Leuten umgeben, die sagen, oh nun, es gibt nichts, was ich dagegen tun kann. Aber für mich ist klar, dass dies eine Situation ist und zu sein scheint, bei der man das nicht sagen kann. Wir stehen zum ersten Mal der Tatsache gegenüber, der absoluten Tatsache, dass es genau verkehrt ist, nichts zu tun. Nun, ob man etwas tut, indem man eine andere Regierung wählt, indem man die Trommel rührt, indem man veranlasst, dass ein anderes Parteiprogramm herauskommt, indem man eine existierende Organisation nimmt und sie unter Verwendung von Kommunikationslinien und so weiter das Bürgerkomitee der Erde nennt, wie auch immer man es nennen will, verstehen Sie? Man könnte einfach sagen, dass wir gern sämtliche Arsenale hier drüben aufgestapelt sehen würden, wo ein paar Kerle, die geistig in sehr gutem Zustand sind, ein Auge darauf haben können. Und dass Einrichtungen zur Herstellung von weiteren Arsenalen demontiert werden sollen. Dass auch das Atompersonal, die Jungs mit dem Know-how, zu geistiger Gesundheit hinaufgebracht werden sollen. Der Himmel steht übrigens den Auditoren bei, die damit befasst wären. Nun, das ist einfach ein wilder Plan, nicht wahr? Das wäre sehr wild. Aber es ist immer noch besser als nichts. Also, wenn es zu einer Situation kommt, wenn diese Leute zuvor über Atombomben geredet haben oder wenn ihnen etwas über Atombomben erzählt wurde, über Kernspaltung oder über das Ende der Welt oder etwas Ähnliches, dann waren sie bis zu einem gewissen Grad innerhalb der Grenzen ihres Wissens fähig zu sagen, nun ja, es wird wahrscheinlich nie passieren. Man muss sich keine großen Sorgen darüber machen. Was geschähe wäre, dass ein paar wichtige Städte nicht mehr existierten und das wäre alles. Aber gemäß der Verlautbarung des Ministers für die Luftstreitkräfte würde das Hinzufügen eines kleinen Elements zu der, ich glaube irgendein Derivat, Kobalt oder was auch immer er gesagt hat, es spielt keine Rolle, es wäre nicht die korrekte Verlautbarung, wenn sie an die Presse herausgegeben würde. Das ist heutzutage die Stufe der Geheimhaltung. Damit wäre eine Wasserstoffbombe, ganz abgesehen von ihrer explosiven zerstörerischen Wirkung auf ihre unmittelbare Umgebung, imstande, im Umkreis von vielen hundert Kilometern genügend Strahlung zu verbreiten, dass alles Leben im gesamten Gebiet zerstört würde. Diesen großen Triumph gibt er bekannt. Nun, was auch immer und wie auch immer dies zusammenhängen mag, mir scheint es, dass es verkehrt ist, selbst für uns und ob er es weiß oder noch nicht weiß, auch für Hans dort drüben bei der Tankstelle und für Willi, der den Bus fährt, dass es verkehrt ist, nichts zu tun. Das ist die beste Schlussfolgerung, die wir zu diesem Zeitpunkt ziehen können. Sich einfach zurückzulehnen und irgendeinen kleinen Jungen der Größe eines Erwachsenen, der sowieso nicht viel Verstand hat, eines Tages den Knopf drücken zu lassen. Sehen Sie sich an, wie es dem Menschen erginge, wenn er mit dieser Tatsache konfrontiert wäre. Er erkennt sie immer noch nicht. Sie ist ihm nicht sehr bewusst. Es wird von ihm verlangt, sich der Philosophie anzuschließen, dass es nichts gibt, was er dagegen tun kann. Der Minister für Luftstreitkräfte hat von ihm verlangt, dies zu tun. Er sagte, geh einfach beten. Es gibt nichts, was du dagegen tun kannst.

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0: Ja, das war Reinhard May mit dem Lied Sei wachsam. Sie hören die Sendung, man kann immer etwas tun und den Auszug, den wir aus dem Vortrag gehört haben, stammt aus einem Vortrag mit dem Titel Das Verkehrte ist nicht zu tun des Philosophen Aaron Hubbard. Ja, ich habe mir einmal die Arbeit gemacht, ein wenig etwas im Ausland zu recherchieren, mal zu sehen, was gibt es eigentlich für Dinge, die Gesichtspunkte, die wie Deutschland und wie Deutsche eigentlich gesehen werden. Wie sehen andere Leute das? Und das Erste, was ich gefunden habe, war aus Asien ist es ein Psychologe, der dort mal seine Blickwinkel zum Thema Deutschland kundtut. Und hören wir uns das einfach mal an.
1: Mit einer Gruppe von Menschen auf dieser Welt, die nennen sich die Deutschen. Und man muss wirklich sagen, sie sind unglaublich selbstlos. Fast schon schmerzhaft selbstlos. Warum? Weil sie scheinbar für jeden arbeiten, nur nicht für sich selbst. Die arbeiten für Radwege in Peru, die arbeiten für die Ukrainer, die arbeiten für die Klimarettung am anderen Ende der Welt und für die Unterbringung von Millionen Migranten, für ein Sozialsystem, das Fleiß immer weniger belohnt und für eine Regierung, die ihr Geld lieber in der ganzen Welt verteilt, als in die eigene Infrastruktur oder Sicherheit zu investieren. Es ist ein fleißiges Volk, das sich scheinbar alles gefallen lässt. Warum wollen die keine Änderung? Als Psychologe erkläre ich es euch. Etwas zu ändern bedeutet Unsicherheit. Nichts zu ändern bedeutet zwar Unzufriedenheit, aber diese Unzufriedenheit ist ihnen vertraut. Sie wählen lieber das bekannte Elend als das Risiko des Neuen. Sie bleiben lieber unzufrieden, als unsicher zu sein. Ich bin wirklich gespannt, wie lange es noch dauert, bis diese Unzufriedenheit so unerträglich wird, dass sie endlich den Mut zur Unsicherheit finden. Wann ist die Grenze bei euch erreicht?

Ja, das war Norbert Zimmer mit dem Lied »So mache ich mir die Welt, so wie sie mir gefällt«. Sie hören die Sendung »Man kann immer etwas tun«. Ja, meine weitere Recherche hat mich dann in einen anderen Kontinent verschlagen, und zwar nach Afrika. Es gibt dort einen Begriff, der heißt »Wasungu«. Dies kommt aus der Bantu-Sprache, zum Beispiel Swahili, und es ist die Bezeichnung für Europäer oder weiße Menschen. Der Begriff wird häufig in Afrika verwendet, um Weiße zu adressieren oder zu beschreiben, wie es in den Berichten über soziale Projekte in Tansania und Uganda dokumentiert ist. Also, Wasungu ist primär also ein swahilisches Wort für Europäer und bringt einfach ein aus oder drückt aus, wie sozusagen Afrikaner, Leute, die in Afrika leben, halt Europa wahrnehmen und sehen und wie sie auch damit umgehen. Zur Einstimmung habe ich mal ein nettes Lied gefunden. Hören wir uns das mal an.

0: Ja, Sie hören die Sendung Neue Impulse und man kann immer etwas tun. Ja, und schauen wir uns doch mal an, was dieses Wasungu sozusagen beschreibt. Also es wird die Geschichte, habe ich gefunden, erzählt, wie ein afrikanischer König einen Beauftragten, nämlich Lukanga Mukara, nach Europa schickt, um zu untersuchen, was machen die da eigentlich und welche Werte haben die da, wie leben die da und welche Aspekte gibt es, die sie in ihre eigene Gesellschaft übernehmen können. Und dieses, was jetzt, was ich gleich abspielen werde, ist, sind Briefe und Nachrichten, die dieser Bote und dieser Botschafter sozusagen an sein Land zurückschickt. Und hören wir uns mal an, was er dazu herausgefunden hat. Und als erstes lautet das der Titel Buntes Papier.
1: Omukama, großer König, ich berichte dir als dein gehorsamer Diener, den du aussandtest zu sehen, ob es ein Land gibt, das den Menschen mehr zu bieten hat als dein Land, Kitara, das Land der langhörnigen Rinder. Lass mich die Antwort gleich vorwegnehmen. Es gibt kein solches Land.

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1: Ja, Sie hören die Sendung, man kann immer etwas tun. Das ist ein Impuls, der zumindest aus einer anderen Kultur, aus einer ganz anderen Sichtweise kommt. Und manchmal hilft es ja, dass wir diese Dinge uns einfach mal anhören und mal schauen, ob wir daraus etwas ziehen können, was uns weiterbringt. Schauen wir mal, was da es noch an Berichten gibt, die dieser Botschafter da sendet.
2: Omukama, strahlender Fürst. Über diesem Lande liegt etwas wie ein großer Trug. In Deutschland ist viel Rauch. Aber kein Rauch, der das Herz eines Wanderers erfreut, sondern einer, der wie ein Frühnebel über allem liegt. Er stammt aus großen Häusern mit langen steinernen Röhren, in denen Menschen eine Arbeit tun, die niemals fertig wird.

Es sind große Entbehrungen, die ich ertrage, um meinen Auftrag zu erfüllen, dies Land zu erforschen. Die Sitten des Volkes bedrohen mich um meine Gesundheit, was mein Körper von außen erfährt und auch, was ich gezwungen bin, innen hinein zu tun, während ich hier lebe.

0: Omukama.
1: Herr der Erde und der Schatten unter den Bäumen.
2: Ich habe die Ordnung der Wasungu gesehen.
1: Und ich habe verstanden,

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Sie hören die Sendung Man kann immer etwas tun. Und dieses Lied, was zuletzt ich gespielt habe, hier heißt Feuer der Hoffnung. Und es stammt aus dem letzten Brief, den Lukanga Mukara an seinen König schrieb. Und es bezog sich auf den Freideutschen Jugendtag, der am 12. und 13. Oktober 1913 auf dem Hohen Meißner mit rund 2500 Teilnehmern stattgefunden hat. Okay. Dies war ein Ausflug, der sicherlich auch etwas kontrovers ist, aber doch Ansätze gibt, um mal darüber nachzudenken.

Ja, Sie hören die Sendung, man kann immer etwas tun. Und wir kommen nun zum Ende der Sendung. Ich verabschiede mich von Ihnen und freue mich, wenn Sie wieder reinhören, sonntags von 8 bis 9 Uhr in 2 Wochen. Lassen Sie uns gemeinsam Zivilcourage leben und lassen wir uns auch von anderen anregen, um dann unsere eigene Meinung daraus zu formulieren. Unter der E-Mail-Adresse volksweisheit@pm.me bin ich erreichbar. Ich wiederhole, volksweisheit@pm.me. Und verantwortlich für diese Bürgerrundfunksendung ist Rainer Biermann. Tschüss, bis zum nächsten Mal.

Wald- und Vegetationsbrandübungen durchzuführen. Dann gab es in Winsen einen größeren Brand im Bereich einer Hotel- und Fitnessanlage und auch im Bereich Wichtenbeck-Suderburg kam es zu einem größeren Schadensfeuer in einem Waldgebiet. Dieses und weiteres jetzt in der kommenden Stunde.

0: Unser Kollege Andreas Bahr berichtet nun von zwei Einsätzen aus dem Landkreis Uelzen.
1: Am 21. April um 11.22 Uhr schrillten die Sirenen und Funkmeldeempfänger der Einsatzkräfte aus Bad Bodenteich, Katin, Reinsdorf und Scharfwedel, sowie bei den Kräften des Rettungsdienstes und der PSNV-Einheit. Grund hierfür war ein gemeldeter Gebäudebrand im Fliederweg in Bad Bodenteich. Der Alarmtext Feuer in Gebäude, Person vermisst, ließ nichts Gutes verheißen. Bereits auf der Anfahrt zum Einsatzort konnte die Lage eines Brandes bestätigt werden. Die Rauchwolke war kilometerweit zu erkennen. Vor Ort angekommen wurde klar, dass die vermisste Person nicht mehr im Gebäude war. Die Flammen schlugen jedoch bereits zwischen Wand und Dach heraus. Die Trupps rüsteten sich mit schweren Atemschutz aus und bekämpften das Feuer unter Vornahme mehrerer Zielrohre von außen. Kurze Zeit später wurden die Feuerwehren aus Langenbrücke sowie die Drehleiter aus Uelzen nachalarmiert. Nach knapp einer halben Stunde wurde eine weitere Alarmierung für die Feuerwehren aus Lüder und Vieren ausgelöst, da noch mehr Atemschutzgeräteträger benötigt wurden. Während der Löschmaßnahmen wurde der Bewohner des Hauses vom Rettungsdienst und der PSNV-Einheit betreut. Die Uelzener Kameraden unterstützten mittels Drehleiter die Öffnung des Daches, um von hier aus an das Feuer zu gelangen. Im weiteren Verlauf konnte nach und nach die ersten Einsatzkräfte aus dem Einsatz entlassen werden. Dafür wurde jedoch ein Bagger zur Einsatzstelle hinzugezogen, welcher die Ortswehr bei den Nachlöscharbeiten unterstützte und das Gebäude komplett einriss. Der Einsatz zog sich insgesamt bis in die späten Nachmittagsstunden. Am 17.04. verstarb ein Mann bei einem Verkehrsunfall auf der Kreisstraße 11 zwischen Barum und Windstedt im Landkreis Uelzen. Der Mann war zuvor mit seinem Pkw von Barum kommend in Richtung Windstedt gefahren. Zu Beginn einer Linkskurve kam er von der Fahrbahn ab und kollidierte mit einem Baum. Das Fahrzeug wurde anschließend auf einen Acker geschleudert. Dort fing der Pkw Feuer und stand bei Eintreffen der Einsatzkräfte bereits im Vollbrand. Der Fahrer konnte nicht mehr gerettet werden. Für die Bergungsarbeiten und die Spurensicherung wurde die Kreisstraße bis in die frühen Abendstunden gesperrt.

0: Ein Feuer in der Sauna eines Hotel- und Fitnesskomplexes in Winsen-Borstel hat am 1. Mai gegen 11.15 Uhr einen Großeinsatz ausgelöst. Zeitweise waren rund 200 Feuerwehrkräfte aus 10 Ortsfeuerwehren der Stadt Winsen im Einsatz. Ich selber war auch vor Ort und habe mir ein Bild von den Löscharbeiten verschafft und ich hatte dennoch die Gelegenheit, mit dem Stadtfeuerwehrpressesprecher der Feuerwehr der Stadt Winsen, Burkhard Giese, ein Interview zu führen. Ja, Großeinsatz heute Morgen oder heute Vormittag hier in Winsen-Lue. In einem Hotel ist ein Brand ausgebrochen. Vor mir steht jetzt Feuerwehrpressesprecher Burkhard Giese. Herr Giese, Sie haben jetzt eine Großschadenslage. Wie ist im Moment das Schadensbild?
1: Im Moment ist es so, also dass das Feuer im Saunabereich wohl ausgebrochen ist, aus bisher umgekehrter Ursache. Da hier aufgrund der Hitze auch und der Wärme zahlreiche Abendschutzgeräteträger in Einsatz gehen müssen, wurden noch Feuerwehren nachalarmiert. Derzeit sind 9 Feuerwehren hier im Einsatz. Aus dem Stadtgebiet Winsen, 2 Einsatzleitwagen, der Winsener und der Steller, sowie der Abräumbehälter Abendschutz des Landkreises.
0: Kann man was schon zum genauen Schadensbild feststellen? Sind Personen in Gefahr gewesen?
1: Personen waren nicht in Gefahr. Die konnten alle rechtzeitig das Gebäude verlassen oder wurden evakuiert. Es gibt hier keine Verletzten. Der Rettungswagen im Hintergrund, der ist nur für die Eigensicherung der Einsatzkräfte da. Derzeit wird jetzt die komplette Dachhaut der Sauna geöffnet, damit die Thermik dort abziehen kann. Und das Hotel wird auch weiterhin überprüft mit Wärmebildkameras, ob da noch irgendwo eine Brandentwicklung ist.
0: Bei dem Gebäude handelt es sich ja um einen größeren Komplex mit angeschlossener Sportbereichhalle. Ist dieser auch betroffen?
1: Also der Fitnessbereich ist nicht betroffen. Betroffen ist rein der Hotelbereich, Saunabereich und vermutlich auch ein kleiner Teil der großen Halle, wo die Bowlingbahn ist.
0: Okay. Ja, es sind viele Kräfte im Einsatz, also das wird sich wahrscheinlich ja noch über mehrere Stunden hinziehen. Es sind ja zahlreiche Atemschutzgeräteträger auch alarmiert worden und im Einsatz. Ja, wie lange kann man das ungefähr beziffern?
1: Ist schlecht abzuschätzen jetzt. Mehrere Stunden wird es noch dauern.
0: Okay. Ja, vielen Dank, Burkhard Giese.
2: Soweit das Interview und die Löscharbeiten zogen sich dann noch bis 14.30 Uhr circa hin. Es mussten noch Teile der Dachhaut aufgenommen werden und weitere Glutnester abgelöscht werden. Zur Schadensursache kann man noch derzeit nichts sagen. Die Polizei ermittelt.
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0: Am 18. April übte die Landeseinheit der zur Vegetationsbrandbekämpfung die GFFV-Einheit 4 Lüchow-Dannenberg und Lüneburg, bestehend aus den Einsatzkräften beider Landkreise. Die Fahrzeuge und die ausgebildeten Kräfte können europaweit eingesetzt werden. Dazu braucht es viel Übung und Vorbereitung aller Einsatzkräfte in diesen Einheiten. Um dies zu gewährleisten, hatte der stellvertretende Zugführer der Einheit 4 Stationen im Böhmer Strauch ausgearbeitet. Angenommen wurde ein Feuer kommend aus Richtung des Elbe-Seitenkanals mit Wind im Rücken bei sommerlichen Temperaturen. An den Stationen galt es schnell, Glutnester mittels Handwerkszeug und Wasser zu löschen und an den Hängen zu arbeiten und das Kuppeln unter Druck stehender Schläuche zu üben. Zur Verteidigung von Gebäuden wurde der weithin sichtbare Funkturm bei Neusülbeck als Übungsobjekt genutzt. Auch das Abgeben von Wasser bei langsamer Fahrt des Fahrzeuges, dem sogenannten Pump and Roll, übten die Einsatzkräfte. Ein wenig Fahrtraining gehörte auch dazu. Das Rückwärtsfahren im unübersichtlichen Gelände war zu absolvieren, da im Ernstfall die Einsatzstelle gegebenenfalls so anzufahren ist. Damit ist eine Flucht nach vorne möglich und gibt Sicherheit. Bei der handwerklichen Arbeit kamen alle Teilnehmenden ins Schwitzen, weshalb zu Recht vorab auf das regelmäßige Trinken hingewiesen wurde. Im Falle eines Vegetationsbrandes herrschen in der Regel weitaus höhere Temperaturen und eine länger andauernde körperliche Belastung. Man rechnet etwa 1 Liter Wasser je Stunde pro Person. Der Übungsleiter gab sich am Ende zuversichtlich. Ziel der Übung war es, die Grundtätigkeiten bei Vegetationsbrandbekämpfung, die Kommunikation untereinander und das selbstständige Entscheiden zu üben. Wir gehen hier alle mit Erkenntnissen heraus und haben etwas gelernt.
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Rund 150 Einsatzkräfte haben Mitte April bei Kirchgellersen den Ernstfall eines Vegetationsbrandes geprobt. Beteiligt waren mehrere Samtgemeinden aus dem Landkreis Lüneburg. Das Szenario, ein sich schnell ausbreitendes Feuer in einem Waldgebiet, bedrohte eine Ortschaft. Ziel der groß angelegten Übung war es, die Zusammenarbeit der Einsatzkräfte und Führungsstäbe zu verbessern. Unterstützt wurden die Feuerwehren vom Deutschen Roten Kreuz und dem Technischen Hilfswerk, das unter anderem die Verpflegung sicherte. Die Übung verlief realitätsnah und wurde von den verantwortlichen Führungskräften insgesamt positiv bewertet, auch wenn in der Nachbereitung weiteres Verbesserungspotenzial festgestellt wurde.

Bereits im letzten Jahr war die Feuerwehr Rosenthal mit dem Abrollbehälter Vegetationsbrandbekämpfung viel unterwegs. Am Dienstagabend haben die Rosenthaler das Fachmodul Vegetationsbrandbekämpfung 02 des Niedersächsischen Katastrophenschutzes in der Feuerwehr Neetze vorgestellt. Der Fokus lag auf dem Einsatz von Löschrücksäcken und der Befüllung aus Behältern. Der Abrollbehälter kann auch bei Einsätzen im Kreisgebiet angefordert werden. Der Abrollbehälter Vegetationsbrandbekämpfung dient dem Transport umfangreicher Ausrüstung zur Vegetationsbrandbekämpfung. Es ist zum einen Werkzeugkasten für die bodengebundenen Einsatzkräfte und hält zum anderen diverse Einsatzmittel, welche für die professionelle Unterstützung für luftgebundene Brandbekämpfung benötigt wird.

In der Nacht am Sonntag, dem 19.04., brannte im Altkarger Hafen ein Motorboot. Das knapp 5 Meter lange Kunststoffboot stand beim Eintreffen der ersten Einsatzkräfte bereits im Vollbrand und trieb im Altkarger Hafen umher. Ein Hausboot wurde erfolgreich vor dem Havaristen geschützt. Das brennende Boot wurde eingefangen und abgelöscht. Die Reste des Bootes sind am Steg gesunken. Mit der Seilwinde des Rüstwagens wurde der Rumpf mit dem Motor aus dem Wasser gezogen. Für die Einsatzkräfte der Feuerwehren Altkarge, Baskamp, Göttingen, Weimsburg und Blickede waren die Maßnahmen nach knapp 1,5 Stunden abgeschlossen.

0: Ein größerer Waldbrand hat am Sonnabendmittag des 2. Mai zahlreiche Feuerwehren in einem Waldgebiet zwischen Wichtenbeck und Bargfeld im Landkreis Uelzen beschäftigt. Rund 8500 Quadratmeter Waldfläche standen in Flammen. Das Feuer war zuvor durch den Flugdienst des Landesfeuerwehrverbandes entdeckt worden. Insgesamt rund 115 Einsatzkräfte aus mehreren Gemeinden des Südkreises Uelzen waren im Einsatz. Unterstützt wurden sie durch die Drohneneinheit der Kreisfeuerwehr Uelzen zur Lagererkundung. Die Brandbekämpfung erfolgte überwiegend mit Handwerkzeugen wie Löschrucksäcken und Kleinlöschgeräten. Ebenso wurden Tanklöschfahrzeuge im Pendelverkehr eingesetzt. Nach rund 6 Stunden konnte Feuer ausgemeldet werden. Am Abend waren noch Nachlöscharbeiten nötig. Zur Brandursache gibt es bislang keine Angaben.
1: Feuerwehr

Am Abend übte der 4. Zug der Stadtfeuerwehr und der überörtliche Zug für Brandbekämpfung in Brakete. Der überörtliche Zug, bestehend aus den Feuerwehren Garze, Breze, Brakete und Baskamp, wird bei Anforderung durch andere Gemeinden zur Unterstützung bei der Brandbekämpfung entsendet. Die Ausbildung in Brakete war umfangreich und vielseitig. Zum einen Löschwasserförderung aus 3 Entnahmestellen mit mehreren Trupps und Datenschutz zur Brandbekämpfung und die Evakuierung von 20 Kälbern aus einem Stall und der Kernaufgabe die Brandbekämpfung bei Reetdächern. Hier zeigten 2 Reetdachdecker den Einsatzkräften den Aufbau der Dächer und die Möglichkeiten für die Feuerwehr, diese für die Löscharbeiten zu öffnen. Insgesamt waren 60 Einsatzkräfte bei der Ausbildung dabei. Am Mittwoch, den 22.04. gegen 18.30 Uhr wurde die Feuerwehr Wriedel-Schattensen gemeinsam mit der Feuerwehr Wulfshode zu einer ausgelösten Brandmeldeanlage bei der Wulfshoder Saatgut GmbH alarmiert. Das Übungsszenario sah eine Rauchentwicklung im Gebäude sowie eine vermisste Person vor. Während die beiden Ortsbrandmeister an der Feuerwehrinformationszentrale der Brandmeldeanlage erste Informationen zum ausgelösten Melder einholten, bauten die Besatzungen der Feuerwehr Wriedel und Wulfshode 2 unabhängige Wasserversorgungen auf. Die Besatzung aus Wriedel bereitete parallel den Innenangriff unter Artenschutz vor. Ein Trupp begab sich mithilfe einer Feuerwehrlaufkarte in das weitläufige Gebäude und ging zur Erkundung des ausgelösten Melders vor. Dabei wurde festgestellt, dass die Rauchentwicklung auf eine chemische Reaktion in einem Lagerraum zurückzuführen war. Dort waren 2 Chemikalien umgestürzt und hatten miteinander reagiert. Daraufhin wurde durch die Einsatzleitung der Gefahrgutzug Nord alle nachalarmiert und eine Notdekontaminationsstelle eingerichtet. Die vermisste Person konnte durch den eingesetzten Trupp gerettet, dekontaminiert und anschließend dem Rettungsdienst übergeben werden. Der inzwischen eingetroffene Gefahrgutzug richtete einen Dekontaminationsplatz ein, über den die eingesetzten Kräfte dekontaminiert wurden. Ein Trupp des Gefahrgutzuges ging unter Chemikalienschutzanzügen zur Erkundung in den betroffenen Bereich vor und übermittelte wichtige Informationen zu den ausgetretenen Stoffen an die Einsatzleitung. Die Lage konnte zügig unter Kontrolle gebracht und die Übung erfolgreich beendet werden.

0: Bei einem Verkehrsunfall in Garstedt stieß ein PKW mit einem Flüssiggas-LKW zusammen. Der Unfall ereignete sich am Vormittag des 28. April in der Straße zum Hamberg. Ein mit 3 Personen besetzter Kleinwagen wurde im Bereich der Fahrertür erfasst, drehte sich und kam neben der Fahrbahn zum Stehen. Entgegen erster Meldung war niemand im Fahrzeug eingeklemmt. Alle Insassen konnten sich selbstständig befreien und wurden vom Rettungsdienst versorgt. Der Fahrer des LKW blieb unverletzt. Der Gastank wurde nicht beschädigt. Die Feuerwehren aus Garstedt und Wursten sicherten die Einsatzstelle und klemmten die Batterie ab. Die Polizei hat die Ermittlungen zur Unfallursache aufgenommen.
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0: In Radegast hat die Feuerwehr am Samstag, den 25.04., ein buntes Programm auf die Beine gestellt. Einsatzübungen, Hüpfburg, Wasserspiele, Feuerwehrtechnik und eine umfangreiche Speisenversorgung. Mit dabei waren die Feuerwehren des 4. Zuges und die Partnerfeuerwehr aus Gothmann. Bei der Veranstaltung für alle Radegaster stand die Mitgliederwerbung im Vordergrund. Am Ende gab es 2 Neueintritte in die Einsatzabteilung und 7 neue Mitglieder im Förderverein. Viele zeigten sich auch für die Kinder- und Jugendfeuerwehr reichlich interessiert. Neuaufnahmen wurden aber aufgrund des Mindestalters von 6 Jahren nicht möglich. Ortsbrandmeister Rainer Carsten zeigte sich mit der Veranstaltung zufrieden. Der Aufwand hat sich gelohnt für die Feuerwehr und das Dorf. 22 Gruppen der Feuerwehren und 7 Jugendfeuerwehrmannschaften gingen beim 40. Galsdorfer Zehnkampf an den Start. Bei den Aufgaben an den 10 Stationen ging es um Spaß, Spiel und Feuerwehrtechnik. Den Löschangriff vervollständigen, Schläuche flechten, Erste Hilfe, Geschicklichkeit, Morsezeichen und mehrere Wasserspiele. Sieger des 40. Feuerwehr-Zehnkampfes wurde die Gruppe Radegast vor Hohnsdorf und Garze. Bei den Jugendfeuerwehren siegte die Jugendfeuerwehr Hohenbostel vor Garze und der Gruppe aus Scharnebeck. Bei der Sonderwertung im Tauziehen konnte die Feuerwehr Hittbergen den Titel verteidigen.
1: Die Jugendfeuerwehren Deutschlands, eine starke Truppe. Starke, starke.

Ottmar Müller blickt auf fast 50 Jahre Feuerwehr zurück. Er war Ortsbrandmeister bei der Freiwilligen Feuerwehr Nahrendorf-Oldendorf, Gemeindebrandmeister für Dahlenburg und ist Ausbilder für die Kreisfeuerwehr und Flugbeobachter beim Feuerwehrflugdienst. Für diese und viele weitere Verdienste verlieh Landrat Jens Böter ihn am 22. April das Bundesverdienstkreuz stellvertretend für den Bundespräsidenten. In einer Feierstunde im Sitzungssaal des Michaelisklosters würdigte Böter das langjährige Wirken von Möller. Wir können das Ehrenamt gar nicht hoch genug schätzen. Das Bundesverdienstkreuz ist ein Weg für unseren Staat und unsere Gemeinschaft, den Engagierten Danke zu sagen. Ottmar Möller wurde für sein ehrenamtliches Wirken bereits mehrfach geehrt. Er ist Ehrengemeindebrandmeister von Dahlenburg, trägt das Feuerwehr-Ehrenkreuz in Silber und wurde durch den Landkreis Lüneburg 2010 beim Tag der Ehrenamtlichen gewürdigt. Mit dem Bundesverdienstkreuz kommt nun die höchste Auszeichnung hinzu, die die Bundesrepublik Deutschland zu vergeben hat.

Und das war's denn für heute für Florian Zusa. Mein Name ist Klaus Lyon, ich bin auch sendeverantwortlich gewesen für diese Bürgerrundfunksendung. Unterstützt wurde ich dabei heute von dem Kollegen Andreas Bahr. Diese Sendung können Sie dann am kommenden Sonntag, den 10. Mai, in der Zeit zwischen 9 und 10 Uhr wiederholt bei Radio Zusa anhören. 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Und es geht jetzt hier gleich weiter mit Talk Regional, auch von mir. Und ich hatte mich kürzlich mit Vertretern des Lüneburger Schaustellerverbandes getroffen. Wir blicken mal hinter die Kulissen des Lüneburger Frühjahrsmarktes. Also gleich geht's weiter.

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2: Und nun haben wir wieder eine Stunde Zeit für die Talk-Regionalsendung hier auf Radio Zusa. Mein Name ist Klaus Lühr und ich bin auch sendeverantwortlich für diese Bürgerrundfunksendung. Ja, und heute werden wir mal einen Blick werfen hinter die Kulissen des Lüneburger Frühjahrsmarktes. Hier auf den Sülzwiesen findet zurzeit der Frühjahrsmarkt statt und ich habe hier drei Gesprächspartner vom Schaustellerverband Lüneburg e.V. mit ihrem ersten Vorsitzenden Benno Fabricius. Herr Fabricius, hallo, herzlich willkommen.
3: Ja,

Markt. Wir wollen mal einen Blick hinter die Kulissen werfen. Auch eben, es gibt ja nicht nur Positives, muss man ja leider sagen. Das Schaustellergewerbe hat ja auch einen Wandel hinter sich und auch manchmal schwere Zeiten. Und das wollen wir natürlich in der Sendung heute auch mal drauf eingehen. Und dafür freue ich mich, dass Sie sich dazu die Zeit nehmen. Und wir haben natürlich heute auch hier die Möglichkeit, Jahrmarktsluft zu schnuppern. Wir sind hier mitten im Geschehen. Man hört es ja im Hintergrund. Wir werden jetzt gleich starten. Natürlich auch ein bisschen mit Musik dabei, aber wir melden uns dann gleich wieder. Vielen Dank erstmal.

0: Ja, heute bei Talk Regional sind wir hier auf den Sülzwiesen in Lüneburg und meine Gesprächspartner sind alle samt Schausteller, zum Teil ja, aus traditionellen Schaustellerfamilien. Und ja, Herr Fabricius, Sie sind aus der Runde derjenige, der, ich denke mal, so die meiste Erfahrung mitbringen kann. Wie lange sind Sie schon im Gewerbe tätig?
1: Ja, tatsächlich ist es so, ich bin 51 Jahre selbstständiger Schausteller. Meine Eltern waren auch in diesem Beruf tätig. Mein Vater ist leider früh gestorben. Wir hatten früher das größte Riesenrad in Norddeutschland. Das hatte 12 Gondeln, wäre heute also ein Kinderkarussell. Aber früher war es eben das größte. Und eine Schießbude war dabei. Und und ich bin dann also irgendwann in die Lehre gegangen. Habe also Großhandelskaufmann gelernt. Und habe dann aber den Drang gehabt, wieder ins Schaustellergewerbe einzusteigen und habe damals mit so einer kleinen umgebauten Postkutsche in Norddeutschland die kandierten Früchte eingeführt.
0: Das heißt, Sie haben sich auch Gedanken damals schon früh gemacht, wie kann man sich was Pfiffiges überlegen, um auch Kunden zu binden und auch natürlich auch einen gewissen Umsatz zu machen, will man ja auch. Und da haben Sie auch Unterstützung aus der Familie bekommen.
1: Ja, nicht nur um Kunden zu gewinnen. Das Wichtigste ist erstmal, dass man Veranstaltungsplätze bekommt. Und das kann man also dann nur, wenn man etwas Besonderes macht und ein besonderes Geschäft hat, damit die Verwaltungen auch einem den Zuschlag geben.
0: Das heißt, wenn Sie hier in Lüneburg einen Markt organisieren oder bestücken, das heißt, es wird ja im Vorwege auch geplant. Das läuft ja in Zusammenarbeit, denke ich, auch mit der Stadt Lüneburg. Die sind ja hier auch verantwortlich für den Platz und so weiter. Und Sie sind mit dabei mit Ihrem Verband und organisieren praktisch die Märkte mit als Berater, oder?
1: Jeder Schausteller muss sich auf dem interessanten Platz, wo er gerne stehen möchte, zeitnah bewerben, jedes Jahr wieder. Auch die Stammbeschicker müssen sich immer wieder bewerben zu einem bestimmten Zeitpunkt. Und richtig ist, dass der Schaustellerverband dann beratend tätig ist, um dann also auch die Behörde oder die Verwaltung zu unterstützen, weil wir ja auch viele, viele Kollegen kennen und können dort auch beurteilen und können auch unsere Erfahrung walten lassen und können die Stadt beraten.
0: Das Ganze sieht man ja jetzt hier vor uns, den Aufbau. Wir werden gleich nochmal Einzelheiten von Ihnen auch erfahren, ich sag mal, mit der Anordnung der Fahrgestelle. Das hat ja alles auch ein gewisses System. Und der Eröffnungsabend, der liegt jetzt auch gerade zurück. Da werden wir gleich mehr von Ihnen, auch von den anderen beiden Kollegen, noch erfahren.
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0: Ja, fix was los hier am Donnerstagabend vom 30. April. Wurde ja zu 17 Uhr eingeladen. Ich durfte da jetzt auch mit dabei sein, erstmalig bei der traditionellen Eröffnung des Frühjahrsmarktes, Herr Fabricius. Das haben Sie ja auch immer, schon viele Jahre wird das ja mit einem gewissen Zeremoniell hier auch eröffnet. Wer ist denn alles dabei und wie läuft das so ab?
1: Ja, es ist für uns ganz wichtig, dass wir also uns mit dieser Eröffnung auch darstellen können, einfach für die Wichtigkeit der Veranstaltung und auch unseren Kunden rüberbringen können, durch die Berichterstattung anschließend, dass diese Veranstaltung beginnt und dass diese Veranstaltung auch einen gewissen Rahmen hat. Deswegen ist es für uns auch immer ganz wichtig, dass eine Bürgermeisterin oder ein Bürgermeister den Fassanstich vornimmt, damit wir auch, und das habe ich gelernt vor 40 Jahren schon, dass man also auch beim Glas Bier sicherlich viel bessere Gespräche führen kann als bei einer Tasse Kaffee oder einem Glas Zelda. Und aus dem Grunde machen wir diese Eröffnung. Die haben auch einen breit gefächerten Rahmen. Da wird also die Politik eingeladen, sämtliche Fraktionen. Da werden also auch die Verwaltung eingeladen, befreundete Verbände und Vereine und dann vor allen Dingen auch überregionale Behördenvertreter, die dann also hier mit unseren Behördenvertretern zusammenkommen und sich da auch austauschen können.
0: Ja, und die Presse natürlich auch nicht zu vergessen. Die war ja auch am Donnerstagabend hier zahlreich vertreten. Das ist ja auch ganz wichtig, Pressearbeit nach außen hin müssen sie ja auch viel Werbung machen und auch natürlich auch denn die Leute herzubekommen.
1: Ja, das ist natürlich ganz besonders wichtig. Da wäre ich auch gleich noch drauf gekommen. Denn wenn wir die Presse nicht hätten und wenn wir die Medien nicht hätten, wie würden wir eigentlich bekannt machen, dass der Frühjahrsmarkt oder das Oktoberfest oder auch das Stadtfest jetzt losgeht? Und deswegen sind wir auch immer ganz erfreut, dass das Interesse von der Presse und also auch von den Medien derart groß ist, dass sie auch gerne an dieser Veranstaltung teilnehmen.
0: Ja, und es wird ja auch ein gewisses Rahmenprogramm geboten. Das geht los mit einem kleinen Imbiss, aber auch mit einem Rundgang, wo sie natürlich auch nochmal zeigen, hautnah zeigen praktisch, was jetzt hier auch aufgebaut ist und vielleicht auch noch die eine oder andere Neuerung mal erklären.
1: Durch diesen gemeinsamen Rundgang ist es ja auch so, dass die Entscheider und auch diejenigen, die auf dieser Veranstaltung eingeladen sind, die Fahrgeschäfte und Verkaufsgeschäfte und auch die Belustigungsgeschäfte testen können und sich ein Bild machen dort und auch immer wieder merken, dass die Auswahl weit gefächert ist und auch interessant.
0: Mir ist aufgefallen, ich war ja nur das erste Mal dabei, aber wenn, ich sag mal, auch Politiker mit dabei sind, die denn durchaus in ihren öffentlichen Sitzungen und so weiter sich durchaus konträr auch verhalten, dadurch bei dieser Veranstaltung durchaus auch mal andere Töne anschlagen, auch freundschaftlich, das ist manchmal alles gar nicht so bitter ernst praktisch, es geht auch mal so ein bisschen ins Zwischenmenschliche, deswegen denke ich, sind Sie dann eine ganz gute Möglichkeit, auch Vernetzung zu betreiben. Ich fand es ganz toll, ich möchte mich auch noch mal bedanken für die Einladung.
1: In jungen Jahren habe ich schon immer politische Kontakte gepflegt und habe mich dann natürlich auch informiert, wusste, dass es in Ratssitzungen zum Beispiel auch manchmal nicht gerade immer freundschaftlich zugeht und habe mich dann gewundert, als ich dann irgendwann mal in den Ratskeller gegangen bin, nach der Zeit der Ratssitzung, dass auf einmal diese verschiedenen Fraktionen an einem Tisch saßen, mit einem Glas Bier in der Hand und sich dann also doch im normalen Ton ausgetauscht haben. Und das war eigentlich der Grund dafür, dass ich gesagt habe, das gehört auch bei uns zu den Veranstaltungen dazu. Wir brauchen alle Parteien, wir müssen überregional denken und aus dem Grunde müssen wir auch solche Zusammenkünfte hegen und pflegen.
0: Und passenderweise hat das Wetter auch mitgespielt, das heißt, die Leute hatten auch ein bisschen Zeit und haben sich auch die Zeit genommen.

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0: Hier auf dem Sülzwiesen erleben wir hier die Lüneburger und auch natürlich auch die Gäste aus dem Umland zurzeit noch den Frühjahrsmarkt. Und natürlich lebt so ein Markt auch von vielen Attraktionen. Da werden sich auch jedes Jahr Gedanken drüber gemacht, wie man sowas konzipiert. Herr Mantau, ja, Sie kommen gebürtig auch aus einer Schaustellerfamilie, haben wir eben schon gehört, und sind auch Betreiber von Fahrgeschäften. Sie sind hier mit wie vielen Geschäften dieses Jahr vertreten aktuell?
1: Also ich bin hier mit einem Geschäft momentan vertreten, mit einem Zuckerschloss. Und wir haben in diesem Jahr wirklich sehr, sehr attraktive Geschäfte, die wir hier präsentieren und vorstellen können. Das geht los mit dem Mach 1, das ist ein Propeller. Dieser Propeller, der war auch schon das ein oder andere Mal auf dem Hamburger Dom gewesen. Da freuen wir uns sehr drüber, dass wir diese Attraktion hier zum Frühjahrsmarkt dieses Jahr vorstellen dürfen. Dann haben wir auch den Shaker. Der Shaker ist ein Breakdance mit Überschlag, der Stammbeschicker auf dem Hamburger Dom war und ist. Und wir ihn Gott sei Dank verpflichten konnten, auch in diesem Jahr hier zum Lüneburger Frühjahrsmarkt teilnehmen zu lassen. Dann haben wir einen Scheibenwischer. Der Betreiber kommt aus Nienburg an der Weser und hat sich auch gefreut, dass er in diesem Jahr den Zuschlag bekommen hat, um sich präsentieren zu dürfen. Dann gehört auch natürlich der klassische Breakdance dazu, der seit Jahrzehnten dabei ist. Und der Breakdance-Betreiber ist auch mit einem Schmalzkuchenladen auf dem Hamburger Dom vertreten. Dann haben wir das Riesenrad, was auch als Stammbeschicker dabei ist. Das Riesenrad kommt aus Berlin und freut sich auch jedes Mal, zum Frühjahrsmarkt dabei sein zu dürfen und auch zum Stadtfest. Lüneburg feiert.
0: Genau, das ist ja auch nicht mehr in allzu weiter Ferne. Das heißt, Sie müssen alles planen. Wir haben eben schon gehört, muss sich beworben werden. Das heißt, Sie treffen dann auch im Rahmen mit Ihren Vorstandskollegen und Zusammenarbeit mit der Lüneburger Verwaltung, das Mitarbeiter, mit dem Marktmeister auch eine Entscheidung, wer darf hier kommen, wie passt das alles zusammen?
1: Also die Entscheidungen, die trifft natürlich die Marktverwaltung. Aber wir vom Schaustellerverband Lüneburg haben eine beratende Stimme und da wird auch schon ganz gerne darauf gehört.
0: Okay, macht ja auch Sinn. Sie kennen sich untereinander, Sie wissen, was passt hierher, was mögen die Leute und vielleicht auch mal was Neues und so. Kennt sich ja auch untereinander.
1: Genau so ist es.
0: Ja, wir haben eben schon eine Menge gehört. Wie läuft es denn jetzt zurzeit? Wir haben ja nun schon den ersten Tag praktisch hinter uns, aber Wetter spielt ja mit.
1: Also das Wetter hat auch gestern schon mitgespielt, aber ich sag mal, der Donnerstag, den haben wir hier gefühlt die letzten, weiß ich nicht wie viele Jahre nicht gehabt. Da hat es sich natürlich ein bisschen schwer angefasst, aber heute zum 1. Mai ist ganz schön Publikum da. Ich bin eigentlich frohen Mutes.
0: Ja, dann kann das ja auch so weitergehen. Ein paar Tage sind ja noch, die Sendung wird ja am Sonntag zwar gesendet, aber Montag ist ja auch noch.
1: Genau, Montag haben wir auch noch, den letzten Spieltag.
0: Und wir hörten ja auch eben schon, die nächste Veranstaltung ist dann auch nicht allzu weit. Das ist das Lüneburger Stadtfest. Was machen Sie sonst noch im Jahr hier für Veranstaltungen in Lüneburg?
1: Also ich habe noch 3 Autoscooter-Anlagen. Ich bin unter anderem Stammbeschicker mit einer der Autoscooter-Anlagen in Hamburg auf dem Dom. Wir sind auch überregional in Bremen zur Osterwiese und zum Freimarkt vertreten und auch in Oldenburg und so weiter und so fort.
0: Also ist immer was zu tun auch. Ich sag mal, mit Ihren Fahrgeschäften sind Sie immer rund um die Uhr in ganz Norddeutschland auch vertreten. Aber hier Schwerpunkt auch eben in Lüneburg. Ja, vielen Dank, Herr Mantau. Und wir haben gleich nochmal die Gelegenheit, auch so ein bisschen was zum Schaustellerverband zu hören. Die sind ja organisiert, aber dazu dann gleich mehr.
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0: Wir haben eben schon eine Menge gehört hier in der Talk-Regionalsendung über den Aufbau und die Bestückung des Lüneburger Frühjahrsmarktes. Wir wollen jetzt nochmal mit Herrn Sebastian Pepra sprechen. Er ist auch Vorstandsmitglied, kommt auch aus einer Schaustellerfamilie, aber hier auch aus dem Kreis Lüneburg.
1: Ja, das ist richtig. Wir sind hier, solange wie ich denken kann, in Wendeschäfern im Landkreis Lüneburg ansässig. Mein Opa ist irgendwann mal, ja, kann ich Ihnen nicht mal sagen, von Waldbrühl nach Wendeschäfern gezogen und seitdem leben wir hier und das auch sehr gerne.
0: Und immer dabei, auch auf den Festivitäten hier in der Region, so zum Beispiel hier auch in Lüneburg dabei, auf den Sülzwiesen, ist immer ein fester Termin. Aber Sie sind auch, wie gesagt, im Vorstand mit organisiert und Sie sind da für was zuständig? Gibt es da einen speziellen Schwerpunkt?
1: Nein, tatsächlich bin ich nenne es immer Mädchen für alles. Ich unterstütze den kompletten Vorstand in allen Belangen, ne? Ob es nun unser Schriftführer, Kassierer oder ersten oder zweiten Vorsitzenden.
2: Beisitzer sozusagen.
1: Ja, das kann man grob so sagen. Ich bin irgendwie überall ein wenig tätig.
0: Sie sind mit, aber hier auch in der Planung mit dabei. Sie wollten mir noch was sagen zum immateriellen Kulturgut. Da darf man sich vielleicht mal bei Ihnen erkundigen, oder was es damit auf sich hat.
1: Ja, wir Schausteller können uns glücklich schätzen, dass wir seit diesem Jahr von der UNESCO zum immateriellen Kulturgut ernannt wurden. Das hat den Hintergrund, dass wir Schausteller tatsächlich unsere Tradition aktiv leben. So, das ist, unsere Kinder wachsen in den Beruf hinein, ne, genauso wie ich selber auch. Und das wird tatsächlich ganz, ganz groß geschrieben bei der UNESCO, weil es das heutzutage eigentlich gar nicht mehr so gibt. Früher war es üblich, dass der Schlachtersohn in den Beruf reingewachsen ist, weil er ja immer dabei war. Das gibt es heute eigentlich nirgendwo mehr, außer bei uns Schaustellern. Da ist es dann tatsächlich so, ja, dass wir unsere Kultur und Tradition wirklich aktiv leben. Und das wird jetzt durch einen offiziell anerkannten Titel von der UNESCO honoriert. Und da freuen wir uns tatsächlich sehr, sehr drüber. Man kann sich zwar nichts von kaufen, aber es macht einen doch ein Stück weit stolz.
0: Und es wird ja auch irgendwo gewertschätzt, dass ist ja auch immer viel Arbeit und man muss viel planen und auch die ganze Lebensweise ist ja eben anders. Man lebt ja eben auf der, in der Bude praktisch, oder Sie haben ja so die glückliche Lage, dass Sie ja auch in der Nähe wohnen. Aber viele sind ja eben im Wohnwagen praktisch.
1: Ja, wir sind ein reisendes Gewerbe. Wir wohnen auf jeden Fall die Saison über im Wohnwagen. Das auch tatsächlich sehr gerne. Und das ist, ja, wie gesagt, unsere Kultur, unsere Tradition, die wir aktiv leben, schätzen. Und ja auch lieben, weil es ist ja kein Beruf, es ist ja eine Berufung, was wir hier machen. Das ist, wir leben davon und dafür. Für den Beruf und den Berufsstand.

0: Sie sind ja alle auch in gewisser Weise Entertainer, wenn Sie ein Fahrgeschäft haben, wird ja auch moderiert, es ist ja auch Musik im Hintergrund, das muss man ja auch alles so ein bisschen aufnehmen, da sind wir uns ja aus dem Medienbereich ähnlich. Wie gehen Sie da vor zum Beispiel? Wer trifft zum Beispiel die Musikauswahl? Oder wenn Sie so ein Fahrgeschäft aufbauen oder wenn Sie sich entscheiden, ein neues Fahrgeschäft mal irgendwann zu erwerben und zu betreiben, dann müssen ja auch Entscheidungen getroffen werden.
1: Ja, Entscheidungen muss man ja jeden Tag en masse treffen. Bleiben wir mal bei der Musik. Da ist es ja immer die Frage, in welche Richtung möchte man das Publikum haben oder welches Publikum möchte man erreichen? Hat man jetzt ein Riesenrad und möchte lieber älteres Publikum ansprechen oder ruhigeres Publikum, dann passt man seine Musik natürlich darauf an. Beim Musikexpress die Familien und ich sag mal bei einem Breakdance zum Beispiel eher das junge Publikum und das steuert man eigentlich schon mit der Musik, die das Publikum gerne hört. Weil wir machen die Musik ja nicht für uns, sondern für das Publikum und dass sie glücklich und zufrieden sind und ja, ihr Volksfest feiern.
0: Es gibt ja verschiedene Trends über die Jahre. Wie hat sich das zum Beispiel jetzt in diesem Jahr entwickelt? Gibt es da irgendwie spezielle Änderungen oder wie ist so der Musikgeschmack der Festbesucher?
1: Ja, wir haben ja einen bunten Querschnitt durch die Gesellschaft und dementsprechend ist ja auch unsere Musik für alle ansprechend. Ich sag jetzt mal, egal ob es Klassiker sind wie jetzt ein Barbie Girl, ne, oder aktuelle Songs aus der Deutschrap-Szene. Auf der Kirmes wird wirklich alles gespielt, vom Oldie bis zum neuen Hit. Und ja, der Trend in diesem Jahr zeichnet sich noch gar nicht so weit ab. Im letzten Jahr war es Apete, der absolute Burner. Und mal sehen, was es dieses Jahr wird.
0: Gut, der Sommer steht ja noch bevor, gibt wahrscheinlich noch wieder einen Sommertitel, ist ja jedes Jahr irgendwie gelaufen. Grundsätzlich läuft es aber so ganz gut. Es gab ja auch mal die schwere Zeit der Corona-Zeit, wo es eben auch Ausfälle gab, wo keine Veranstaltungen so in der Form durchgeführt werden durften. Wie sind die Schausteller damit klargekommen?
1: Ja, wie sind wir damit klargekommen? Es gibt uns noch, zum Glück. Wir haben es größtenteils alle überlebt. Ja, es war eine schwierige Situation, auf die man sich einstellen musste. Aber das war und ist unser Leben. Wir sind Verwandlungskünstler, wir sind Entertainer, wir sind damit aufgewachsen, uns auf neue Situationen einzustellen. Im Normalfall ist es ja so, dass wir jede Woche in einer neuen Stadt sind und mit neuen Menschen und neuen Umgebungen und neuen Sachen zu tun haben. Corona war außergewöhnlich neu, das kann man nicht anders sagen. Aber auch da haben wir uns angepasst, haben dann, je nachdem, wie es möglich war, Online-Shops gemacht oder waren in Städten stützpunktartig, nicht als großer Jahrmarkt, sondern einzeln verteilt unterwegs und haben ja die Situation auch genutzt, um uns ein Stück weit neu aufzustellen und andere Perspektiven mal zu bekommen.
0: Also es ist weitergegangen.
1: Ja, es geht immer weiter. Wir sind das zweitälteste Gewerbe der Welt.
0: Ja, erstmal vielen Dank, Herr Pebra, auch für die Einblicke. Ja, und wir werden uns dann noch mal näher mit dem Schaustellerverband hier befassen, denn der hat ja auch wichtige Aufgaben. Dazu gleich von Herrn Fabricius wieder weitere Informationen.

0: Viele Informationen haben wir heute schon hier bei der Talk-Regionalsendung über das Schaustellergewerbe erfahren. Hier auf den Sülzwiesen sind viele Schausteller anwesend. Wie viele sind es dieses Jahr überhaupt, Herr Fabricius? Wie viele Schausteller haben wir dieses Jahr hier?
1: Hier auf der Veranstaltung sind 60 Betriebe mit 80 Geschäften.
0: Wir haben ja schon Einzelheiten gehört, über vom Riesenrad bis zum Kinderkarussell, den Klassiker, den man auch immer wieder dabei hat. Das ist ja auch so ein Trend, den man auch über die ganzen Jahre praktisch so eigentlich auch beibehalten muss. Weil kleine Kinder, sag ich mal, die kennen ja nichts anderes zuerst. Die wollen ja erstmal ins Karussell, ne?
1: Ja, wir hatten eine Zeit so den Drang, auch von den Betreibern her, dass sie gesagt haben, immer schneller, immer höher und. So, hat sich aber gezeigt, dass wir auch gerade für die Familien und gerade für ältere Leute Geschäfte vorhalten müssen, die nicht nur über Kopf gehen, sondern also auch sich im Kreis drehen oder wie das Riesenrad in gemütlicher Form hoch und runter fährt. Und aus diesem Grunde hat sich das alles so ein bisschen verlagert und somit haben wir auch die gesunde Mischung bekommen, für Jung und Alt etwas zu bieten und Jung und Alt auch auf den Festplatz zu bekommen.
0: Genau, wir wollen noch ein bisschen was zum Schaustellerverband Lüneburg hier erfahren, dessen Vorsitzender Sie ja seit einigen Jahren auch sind. Wie lange machen Sie das schon? Wie lange sind Sie damit bei?
1: Ich bin tätig im Vorstand mittlerweile 48 Jahre. Dabei die letzten Jahre als erster Vorsitzender des Schaustellerverbandes. Der Schaustellerverband Lüneburg ist ja ein ganz bekannter Schaustellerverband, der auch geschätzt wird im ganzen Bundesgebiet, weil der Schaustellerverband Lüneburg auch ganz aktiv mitarbeitet und ganz aktiv mitarbeitet auch bei unserem Dachverband, dem Deutschen Schaustellerbund in Berlin. Es gibt 92 Verbände im ganzen Bundesgebiet, die alle dort an dieser Dachorganisation angeschlossen sind. Und der Schaustellerverband Lüneburg, ähnlich wie andere Schaustellerverbände auch, hält den Kontakt zwischen den Schaustellern und den vergebenen Stellen und auch überhaupt, ob es TÜV-Probleme sind oder ob es auch wirtschaftliche Probleme sind. Wir sind immer beratend tätig. Und durch unseren guten Kontakt zum Deutschen Schaustellerbund finden wir auch immer leichtes Gehör und werden auch aufgeklärt und können so unseren Mitgliedern unter die Arme greifen.
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0: Kommen wir nochmal auf den speziellen Fall hier auch in Lüneburg. Sie sind auch Mitglied im Lüneburger Marketing, auch dabei als festes Vorstandsmitglied praktisch und auch als Anteilseigner.
1: Als hier das Ansinnen kam, die Lüneburg Marketing zu gründen, was also im ganzen Bundesgebiet und in den anderen Städten schon auch der Fall war, wurde ich von meinem Freund, dem Oberbürgermeister Ulrich Methge, damals angesprochen. Und er hat dann gefragt, ob ich mir vorstellen könnte, dort also mitzuarbeiten. Und da habe ich gesagt, da werden wir sofort Gesellschafter. Aber nicht nur Gesellschafter, wir wollen dann auch mitlenken. Also brauchen wir auch einen Posten im Aufsichtsrat. In der Gesellschafterversammlung sind wir sowieso tätig. Warum? Weil ich damals schon gesagt habe oder gesehen habe, dass es ganz wichtig ist für Lüneburg und auch für unseren Berufsstand. Denn davor hat jeder sein eigenes Süppchen gekocht. Ob es die Werbe- und Parkgemeinschaft, die heutige LCM ist, ob es die Kaufmannschaft war, ob es die Kurmittel GmbH war. Alle diese heutigen Gesellschafter konnten eine Bündelung vertragen, weil nur gemeinsam sind wir stark.
0: Das heißt, wenn hier weitere, also die Großveranstaltungen geplant werden, sind Sie mit Stimme und mit Rat dabei?
1: Ja, und das war auch unser Bestreben. Und wenn Sie zum Beispiel das Stadtfest sehen in Lüneburg, da ist es so, dass wir der Lüneburg Marketing viel Arbeit abnehmen, indem wir den ganzen Schaustellerbereich nicht nur planen, sondern also auch schriftlich abwickeln und natürlich immer im kurzen Weg mit der Beratung zusammen mit der Lüneburg Marketing, mit der Veranstaltungsleitung.
0: Okay, ja, vielen Dank, Herr Fabricius, für die Einblicke. Und wir haben jetzt, wie gesagt, eine ganze Menge von Ihnen allen hier gehört. Herr Mantau und Herr Pepra, vielen Dank auch an Sie alle, dass Sie sich mal hier eben die Zeit genommen haben. Und dann wünsche ich Ihnen noch einen guten Verlauf, auch für die Zukunft, dass möglichst viele Lüneburger hier auch wieder vorbeischauen und das gute Wetter jetzt in diesem Jahr auch nutzen, hier vorbeizuschauen.
1: Ganz wichtig ist für uns auch, nochmal zu bekräftigen, dass wir also den kritischen Aussprache der Umweltschützer nicht folgen können. Wir sind immaterielles Kulturgut. Dazu gehört auch das kulturelle Feuerwerk auf den Sülzwiesen. Und ich muss dann abschließend sagen, 45 Jahre wird das schon bemängelt. Und ich habe noch viele, viele Vögel und viele Fledermäuse hier beobachten können. Ich kann mir nicht vorstellen, dass zwei Veranstaltungen, zwei Feuerwerke à 10 Minuten im Jahr diesen Tieren schaden können. Einfach aus dem Grunde, weil sonst dürfen wir auch keine Gewitter mehr zulassen. Denn die sind wahrscheinlich schädlicher für die Tierwelt als unsere kleinen Feuerwerke.
0: Ja, in diesem Sinne Ihr Schlusswort, Herr Fabricius. Vielen Dank. Das war es denn heute auch für die Talk-Regionalsendung hier direkt mitten auf dem Frühjahrsmarkt hier auf den Lüneburger Sülzwiesen. Vielen Dank. Mein Name ist Klaus Dürr. Ich bin auch sendeverantwortlich für diese Bürgerrundfunksendung. Ich bedanke mich bei Benno Fabricius, bei Matthias Mantau und bei Sebastian Pepra. Vielen Dank.

0: In Deutschland begrüßte die Linke den ebenfalls geplanten Verzicht auf die Stationierung von US-Mittelstreckenwaffen hierzulande. Fraktionschef Pellmann sagte der Nachrichtenagentur AFP, die Raketen hätten als Teil einer brandgefährlichen Aufrüstungsspirale die Sicherheit eher gefährdet als gestärkt. Der Zusammenschluss Erdöl exportierender Länder OPEC Plus hat eine Erhöhung seiner Förderquote angekündigt. Im Juni seien es täglich 188.000 Barrel zusätzlich, teilte die Organisation auf ihrer Internetseite mit. Damit werde man der gemeinsamen Verantwortung gerecht, die Stabilität des Ölmarktes zu stützen. Vor zwei Tagen waren die Vereinigten Arabischen Emirate aus der Organisation ausgetreten. Zur Begründung hieß es unter anderem, man wolle bei der Ölförderung nicht mehr durch Quoten eingeschränkt werden. Zu OPEC Plus zählen neben den arabischen und afrikanischen Ölförderländern weitere Staaten wie Russland, Mexiko, Aserbaidschan und Kasachstan. Der Luftraum der Vereinigten Arabischen Emirate ist nach wochenlangen Einschränkungen wegen des Irankriegs wieder freigegeben worden. Der Flugbetrieb werde vollständig wieder aufgenommen, teilte die Luftfahrtbehörde der Emirate auf der Plattform X mit. Zuvor waren über mehrere Wochen nur einige Sonderflüge genehmigt worden. Die Behörde betonte, der Luftraum werde weiterhin kontinuierlich überwacht, um die Sicherheit zu gewährleisten. Die Vereinigten Arabischen Emirate mit Tourismuszielen wie Abu Dhabi und Dubai waren besonders von Angriffen betroffen, mit denen der Iran seit dem 28. Februar auf Attacken der USA reagierte. Da inzwischen eine Waffenruhe gilt, haben auch Bahrain, der Irak, Kuwait und Syrien dortige Flugbeschränkungen bereits aufgehoben. Die Ukraine hat in ihrem Abwehrkampf gegen Russland den Ostseehafen Primorsk angegriffen. Nach Angaben von Präsident Selenskyj wurde dabei das Ölterminal stark beschädigt. Zudem seien mehrere Schiffe der russischen Marine und ein Tanker der russischen Schattenflotte getroffen worden, sagte er. Der Gouverneur des Gebietes bestätigte den Angriff. Auch in der südrussischen Hafenstadt Noworossijsk am Schwarzen Meer wurden nach ukrainischen Angaben zwei Tanker der Schattenflotte getroffen. Russland warf der Ukraine vor, auch ein Labor am Atomkraftwerk Saporischschja mit Drohnen angegriffen zu haben. Die russische Armee griff in der Nacht ihrerseits mehrere Regionen in der Ukraine an. Nach Angaben der Behörden in Cherson und Odessa wurden dabei 3 Menschen getötet, mehrere weitere erlitten Verletzungen. Das Wetter: wechselnd bewölkt, im Nordwesten Regen möglich, im Osten länger sonnig, 19 bis 29 Grad. Morgen wechselhaft, vor allem ab dem Nachmittag von der Mitte bis nach Brandenburg Schauer und Gewitter, dann 13 bis 25 Grad und die weiteren Aussichten am Dienstag zunächst meist sonnig, später vor allem im Süden zunehmend bewölkt. Das waren die Nachrichten.
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Mit Alex Hess und seiner Musik zum Action-Thriller Brothers Under Fire begrüße ich euch recht herzlich zur 448. Ausgabe von Soundtrack Adventures auf Radio Zusa. Sendeverantwortlich für diese Bürgerrundfunksendung ist der Kopfmann. Ja, in den nächsten 2 Stunden könnt ihr euch auf neue Musik von Komponisten wie Harry Gregson-Williams, Eric Neveu, Benjamin Wolfisch, Lorne Balfe, Siddhartha Krosschlar, Henry Jackman und David Bagdale freuen. Weiter geht es mit Jeff Russo und Perrine Virgile. Die beiden haben zusammen die Musik komponiert zur Fernsehadaption der Romanreihe von Patricia Cornwell rund um die Gerichtsmedizinerin Kay Scarpetta. Die wird in der Serie von Nicole Kidman verkörpert.

Tom Howe komponierte die Musik zur neuen Serie American Classic mit Kevin Kline in der Hauptrolle eines narzisstischen Broadway-Stars, der in seine Heimatstadt zurückkehrt, um das Familientheater zu retten. Außerdem komponierte Howe die Musik zu Reminders of Him. Danach gibt es Daniel Pemberton mit der Musik aus Project Hail Mary und Alex Hess, den wir eingangs schon gehört haben, diesmal mit Dragons und Princesses aus dem Science-Fiction-Thriller Dragon.

Alles, was Taylor Sheridan an den Serienstoffen entwickelt, scheint zum Erfolg verdammt zu sein. Nach Serien wie Major of Kingstone, Lioness und Tulsa King hatte er vor allen Dingen mit Yellowstone und seinen diversen Spin-offs und Prequels enormen Erfolg. Jetzt hat er mit The Medicine eine Familienserie mit Michelle Pfeiffer und Kurt Russell entworfen. Die Musik dazu komponierte Brendan Vivian, der zuvor mit Brian Tyler an Serien wie Yellowstone und 1923 gearbeitet hatte.

Ihr hört immer noch die Soundtrack Adventures auf Radio Zusa in der zweiten Stunde mit neuen Soundtracks von Daniel Hart, Eric Neveu, Benjamin Wallfisch, Lorne Balfi, Beer McCrary, Alberto Iglesias und vielen anderen. Gerade hörten wir die Musik von Will Bates aus dem Drama Rosemead und jetzt habe ich Daniel Hart für euch auf dem Plattenteller mit der Musik zum Horrordrama Mother.

Hollywood-Star Morgan Freeman erzählt in der vierteiligen Netflix-Dokumentation Die Dinosaurier vom Leben der Wesen, die 165 Millionen Jahre auf der Erde lebten und von der Evolution, die ihr Leben beeinflussten. Die Musik dazu komponierte Lorne Wyfe.

Ja, und mit Alberto Iglesias Musik aus Pedro Almodóvars neuem Film Bitteres Fest befinden wir uns auch am Ende der heutigen Soundtrack Adventures-Sendung. Zum Schluss habe ich noch Guillaume Roussel für euch mit der Musik aus Les Rayons et les Ombres. Sendeverantwortlich für diese Bürger- und Funksendung war

wenn von euch jemand Ende Mai in Berlin ist, dann kann er Kalku dort auch live erleben. Am 23. Mai geben Kalku ein Konzert im Ritter Butzke. Weiter geht's mit noch einem Song von Kalku aus der Now What EP, die im vergangenen Jahr auf dem Label Anunia Deep erschienen ist. Hier sind Kalku mit dem Titel Closer in der Extended Version.

Hier ist der Londoner Künstler Mark Sito, der nennt sich Fractures und wir hören etwas aus seinem Album Next Summer. Hier ist der Track We Heard.

Ihr hört die Musiksendung Wellenrauschen auf Radio Zusa mit einer Sonderausgabe. Wir feiern hier heute 24 Jahre Wellenrauschen. Das wollen wir mal 3 Stunden lang musikalisch zelebrieren. Und da sind wir gerade mittendrin. Ich habe auch schon länger und öfter mal Kontakt zu einem Leipziger Künstler gehabt, der heißt Stefan Streck und ist besser bekannt unter dem Namen The Micronaut. Der hat gerade ein neues Album rausgebracht. Das ist erschienen auf Nor Records und ist am 17. April erschienen. Da hören wir gleich mal rein. Hier ist daraus der Track Broken End.

Ich habe vor kurzem über das Internet auch Kontakt aufgenommen zu einem Duo namens Exit Coda. Den vollen Namen wollen die beiden wohl irgendwie nicht bekannt geben. Die nennen sich einfach nur Max und Alex und machen nach eigenen Worten melancholische, melodische Hausmusik. Und das machen sie ziemlich gut. Die beiden haben mir einen Ordner voller Tracks geschickt für die Sendung. Ich habe mir was rausgesucht. Wir hören Exit Coda mit dem Track Amber im Lewis Cooper Extended Remix und danach den Titel Stay von den beiden im Blank Page Extended Remix. Hier sind Exit Coda.

gibt ja schon eine Reihe der üblichen verdächtigen Labels, die ich hier bei Wellenrauschen immer mal fördere. Und eins davon ist das niederländische Label Atom Nation. Das wurde von Pascal Terstappen gegründet, der sich als Künstler Abbott Scale nennt. Und da bin ich schon seit Anfangszeiten des Labels mit in Kontakt. Und seit einiger Zeit bemustern die nicht mehr. Es gibt keine Promotion mehr, keine externe. Und ich habe aber vor kurzem einen ganzen Satz von Promos von Pascal Terstappen per E-Mail gekriegt. Und da habe ich jetzt ein bisschen was rausgesucht für die Jubiläumssendung, denn Atom Nation darf hier nicht fehlen. Hier ist der Berliner Künstler Molo in Kollaboration mit Camo Helo. Der Titel heißt Dear.

Ihr hört die Musiksendung Wellenrauschen auf Radio Zusa mit einer Jubiläumsausgabe. Wir haben heute 3 Stunden Zeit für Musik insgesamt. Hier ist ein Track vom Atom Nation Gründer selbst, von Pascal Terstappen unter seinem Pseudonym Apple Scale. Der Track heißt Jona Punkt und den hören wir in der Version 2026. Wahrscheinlich ist der Titel schon ziemlich alt und er hat ihn nochmal aktualisiert und auf den neuesten Stand gebracht in dieser Version.

Eben hörten wir noch den Künstler Robert Obsnai, der in Melbourne lebt und in Lüneburg aufgewachsen ist. Bürgerlich heißt er Danny Eschbach und ist übrigens ein Freund von mir und auch von Mike Witschi, der die Neue Sülze moderiert, zusammen mit Timo. Ich habe für die Neue Sülze übrigens gerade ein Interview aufgezeichnet, und zwar mit dem Künstler Zacky Boy. Das Interview bringe ich auch nochmal bei Wellenrauschen in einer der nächsten Sendungen, in der nächsten Ausgaben. Netter Künstler, Zacky Boy, hat ein Album rausgemacht, die Scheibe heißt Softy. Habe ich neulich auch schon mal was von gespielt. Und ja, richtig angenehmer Mensch, richtig angenehmes Interview geworden. Das kommt noch bei Wellenrauschen in einer nächsten Sendung. Eben gehört Robert Obsnai, Danny Eschbach mit dem Titel Blue Dots. In einem Remix von Specimen 2, das ist ein Kumpel von ihm aus Melbourne, Australien. Weiter geht es mit einem Album, was meiner Meinung nach die Welt der elektronischen Musik verändert hat, das die Grenzen neu ausgelotet hat, das Album Immunity von John Hopkins. Der Name John Hopkins ist mir vorher schon mal aufgefallen gewesen. Der hatte ein Album mit Brian Eno gemacht, ein richtiger Ritterschlag für den guten John Hopkins. Die Scheibe hieß Small Craft on a Milk Sea. Und 2013 kam dann auf Domino Records das Album Immunity. Und das hat unglaublich viel ermöglicht. Ich glaube, viel Musik, die es heute gibt und die es heute so gibt, hätte es ohne dieses Album nicht gegeben. Immunity gehört in jede gute Plattensammlung, wenn man elektronische Musik liebt. Und auch das Nachfolgealbum Singularity kann ich wärmstens empfehlen. Hier ist John Hopkins mit dem Titeltrack seines Albums Immunity.

Weiter geht es mit einem Künstler, den ich schon lange sehr verehre, nur leider nie mit Musik von ihm bemustert wurde. Und ich habe mir jetzt ein bisschen was gekauft von Burial. Burial, wunderbarer Künstler, ganz wertvolle Musik, große Kunst. Der Mann heißt bürgerlich William Emanuel Bevan und wollte aber eigentlich bis 2008 gar nicht erzählen, wer er ist. Und es hieß auch immer, Burial ist anonym. Mittlerweile weiß man, es ist William Emanuel Bevan aus Südlondon. Da lebt er und ist 46 Jahre alt, Jahrgang 1979. Hier ist der Titel Rough Sleeper von Burial.

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eine Band, die mir textlich vor allem sehr viel bedeutet, aber auch musikalisch sehr gefällt, ist Nine Inch Nails, das Bandprojekt von Trent Reznor. Der hat heute längst mehrere Oscars für seine Filmmusik, für die Filme von David Fincher, wie zum Beispiel The Social Network und Verblendung, aber auch der letzte Tron-Film, der Tron 3, da hat er ja mit Atticus Ross auch den Soundtrack gemacht. David Fincher hat eine ganze Reihe von Filmen gemacht, zu denen Trent Reznor und Atticus Ross die Musik gemacht haben. Er hat aber auch die Musik schon in den 90ern zusammengestellt für Oliver Stones Film Natural Born Killers und 97 für den Film Lost Highway von David Lynch hat er den Soundtrack zusammengestellt und auch auf seinem eigenen Label Nothing Records veröffentlicht. Hier ist auch alte Musik aus den 90ern von Nine Inch Nails. Hier ist der Titel And All That Could Have Been.

Gerade eben hörten wir noch Musik aus einem der wunderbarsten aller Filme. Ein sehr unbekannter Film heißt Angels of the Universe, Engel des Universums. Ein isländischer Film und der ist einfach wunderbar. Ich habe den mal zufällig als DVD entdeckt, als ich bei eBay nach Musik von Sigur Rós gesucht hat, die ich, eine Band, die ich damals sehr verehrt habe aus Island und immer noch verehre, aber als sie ganz berühmt waren, erste, zweite Scheibe war das so, die Untitled kam gerade raus, Anfang der 2000er, da habe ich diesen Film entdeckt auf DVD und mir angeschaut, ein ganz beeindruckender Film, Angels of the Universe, und die Musik haben Hilmar Örn Hilmarsson und Sigur Rós gemacht, das haben wir eben gerade gehört aus dem Film Engel des Universums. Weiter geht es mit Burial, von dem haben wir vorhin schon was gehört. Hier ist sein Titel NYC, hier ist Burial.

Ich bedanke mich ganz herzlich bei euch fürs Zuhören, fürs Einschalten. Am Mikrofon und sendeverantwortlich war Gunnar Theuerkauf und das war die Jubiläumssendung. Es gibt jetzt 24 Jahre lang schon die Musiksendung Wellenrauschen hier bei Radio Zusa. Alle zwei Wochen sonntags ab 17 Uhr gibt es eine neue Ausgabe und jeweils eine Woche später werden dann die neuen Ausgaben wiederholt. Sonntags ab 22 Uhr gibt es die Wiederholungen. Hier kommen noch ein paar Ambient-Klänge von Holger Tschukai, dem Erfinder der Sampling-Technik, dem Mann, der Damon Albarn die Idee gegeben hat, die Gorillas zu gründen, eine virtuelle Band zu gründen und nicht zuletzt dem Bassisten von Can. Hier ist Holger Tschukai, den ich auch einmal treffen durfte und mit dem ich ein Interview geführt habe. Hier ist Holger Tschukai mit dem Titel Träum mal wieder.

0: Hier spricht Holger Schuckey vom Kern, der wirkliche Neffe von Wilhelm Tell. 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
1: Licht aus! 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

Robert Johnson-Klassikers gibt. Das wird auch weiterhin mein Opener bleiben, obwohl seit Februar eine neue Coverversion von dem Song auf dem Markt ist. Und die hören Sie jetzt.

Der Crossroad Blues von Robert Johnson, gespielt von der Crossroad Union Band. Diese Band ist ein Projekt, das durch einen Bojan Andrejewitsch entstanden ist. Über den gibt es nicht viel, was ich in Erfahrung bringen konnte. Ich vermute mal, dass die Leute, die bei diesem Projekt dabei sind, in Serbien zu Hause sind. Aber ich bin nicht sicher. Von der Crossroad Union Band ist ein Album im Februar erschienen mit dem Titel Robert Johnson Reimagined, auf dem 10 Songs von Robert Johnson mit neuem, ziemlich rockigen Sound, wie man eben gehört hat, zu hören sind. Das Come On In My Kitchen zum Beispiel und das Love In Vain und auch der Song über den Höllenhund, der hinter mir her ist, nicht hinter mir, sondern hinter Robert Johnson natürlich, Hellhound On My Trail.

Die Crossroad Union Band mit dem Roy Johnson-Titel Hellhound on My Trail. Ehrlich gesagt, bin ich von diesen neuen Coverversionen der Crossroad Union Band nicht so recht überzeugt. Vielleicht muss man sich durch mehrmaliges Hören daran gewöhnen, aber so ein richtiger alter Robert Johnson ist mir doch, zumindest im Augenblick, irgendwie noch lieber. Hier ist das Original, Robert Johnson, Hellhound on the Trail.

Robert Johnson, Hellhound on My Trail. Ich komme nicht umhin, noch einen Vergleich zwischen Original und Cover anzustellen. Eine japanische Band hat sich unter anderem zumindest einen Robert Johnson Song vorgenommen, den von der gutherzigen Frau, und interpretiert den in einem Stil, der ein bisschen an Led Zeppelin und an Greta Van Fleet erinnert. Hier ist die Mudslide Blues Band mit dem Titel Kind-Hearted Woman.

Kind-Hearted Woman, der Robert Johnson-Titel, gespielt hier von der Mudslide Blues Band aus Japan. Ich wollte Ihnen diese Coverversion nicht vorenthalten, aber auch hier ziehe ich das Original vor und das hören Sie jetzt. Robert Johnson, Kind-Hearted Woman Blues.

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1: Robert Johnson, Kind-Hearted Woman Blues. Ein anderer großartiger und einflussreicher Bluesmusiker in den 30er Jahren war Blind Willie McTell, dessen bekanntestes, wohl bekanntestes Lied ist dies hier, der Statesboro Blues.

The Statesboro Blues von Blind Willie McTell. Im Laufe der mehr als 200 Sendungen Crossroads, die es nun schon gegeben hat, habe ich 6 Coverversionen dieses Songs aufgelegt, aber noch nie das Original. Jetzt aber. Und ich schicke gleich noch eine weitere Version hinzu, die mir auch ganz gut gefällt. Während der Corona-Pandemie produzierten Derek Trucks und Susan Tedeschi eine Streaming-Serie mit Konzerten, mal in kleiner Besetzung, mal mit der ganzen Tedeschi Trucks Band, veröffentlicht unter dem Titel Fireside Sessions, stilecht vor dem Kamin im Studio ihres Hauses in Florida. Und hier ist der Statesboro Blues, von denen gespielt, mit einem Derek Trucks in Hochform.

der Statesboro Blues, gespielt von der Tedeschi Trucks Band. Der Statesboro Blues, der ja eigentlich von Blind Willie McTell stammt. Und der Name Blind Willie McTell, der taucht in einem Song von Bob Dylan auf. Niemand kann den Blues so singen wie Blind Willie McTell, meint der Literatur-Nobelpreisträger in einem Song, der 1983 entstanden ist. Die drei jungen Leute von Muddy Waters haben dieses Thema aufgegriffen in ihrem neuen Album, dem mit dem Titel Neon Soul, ist der Dylan-Titel auf deren Art und Weise zu hören, nämlich so, Blind Willie McTell.

Muddy Watt, Blind Willie McTell von dem Album Neon Soul. Ein aus meiner Sicht sehr gelungenes Album, das ich bei der nächsten Crossroads-Sendung bestimmt wieder mitbringe. Muddy Watt, das sind die Geschwister Ina und Fabian Spang und Michi Lang zu Hause in Nürnberg und München, wenn sie nicht gerade im Studio oder auf Tour sind. Ihr Kalender ist mit Konzertterminen gut gefüllt. In diesem Jahr nicht unbedingt in unserer Gegend. Das Konzert, das noch am nächsten dran ist, findet am 30. Mai in Kellinghusen statt. Im Frühjahr 2022 waren sie zu Besuch beim Bluesfest in Eutin. Das ist ein gutes Stichwort. In diesem Jahr findet das Bluesfest in Eutin bereits zum 35. Mal statt. Und zwar jetzt am Wochenende nach Pfingsten, vom 28. bis zum 31. Mai. Den Auftakt am Donnerstag, den 28. Mai, machen Chris Kramer und Pettyboy Zimmermann. Und die beiden werden mit Sicherheit etwas von dem gemeinsamen Album aus dem letzten Jahr spielen, mit dem sie Tampa Red ehren wollen. Noch so ein großer Bluesmusiker, der seine großen Erfolge in der Zeit vor dem Zweiten Weltkrieg hatte. Vielleicht spielen Chris Kramer und Pettyboy Zimmermann auch den Kingfish Blues.

Chris Kramer und Patty Boys Zimmermann mit dem Kingfish Blues aus der Tribute, also aus dem Tribute-Album Tales of Tampa mit einer Ehrung für Tampa Raid. Gleich nach diesem Duo tritt in Eutin die Sean Athens Band auf. Die wurde im November des vergangenen Jahres Sieger bei der German Blues Challenge in Freiburg und durfte deshalb vor 2 Wochen an der European Blues Challenge in Katowice teilnehmen. Sean Adams, Athens, ist so nebenbei mit Mitch Ryder unterwegs. Und es gibt auch eine Verbindung zu Chris Kramer. Der hatte ja mal das Projekt mit Beatbox und Blues und bei dem spielte Sean die Gitarre. Sean wird also am 28. Mai auf dem Marktplatz in Eutin mit seiner Band aufspielen. Und hier ist schon mal ein Appetit-Tappen. The Ballad of the Gone.

Die Sean Athens Band spielte hier The Ballad of the Gone. Und am 28. Mai, am Donnerstag nach Pfingsten, wird diese Band auf dem Marktplatz in Eutin spielen und den ersten Festivaltag in Eutin übernimmt als Abschluss die Ventus Blues Band. Eine finnische Band, die zwar nicht mehr ganz in Originalbesetzung, aber immerhin schon 40 Jahre besteht. Eine Zeit lang wurde die Band von Roof Records betreut und aus dieser Zeit stammt der folgende Song: Blues ist nicht schlecht. Natürlich ist er das nicht, das wissen wir alle, oder? Blues ain't bad.

The Ventus Blues Band, Blues Ain't Bad. Drei Acts am Donnerstag zum Auftakt des Eutiner Bluesfestes vom 28. bis zum 31. Mai. Zunächst Chris Kramer und Paddy Boy Zimmermann, dann die Sean Athens Band und zum Schluss am Donnerstag die Ventus Blues Band, die wir jetzt eben hier gehört haben. Drei Acts am Donnerstag, drei Acts am Freitag, das ist der 29. Mai. Dann steht zunächst die dänische Band Payday auf der Bühne. Dieses Quartett ist so gut, dass es 2025 Dänemark bei der European Blues Challenge vertreten durfte. Die vier hören sich so an.

Shaggy Dogs, die troppigen Hunde, Leave My Heart Alone. Auch der junge Norweger Otto Junior Lagerhus beschäftigt sich manchmal mit Herzschmerz und mit anderen Herzproblemen. Er gibt mit seiner Band am 30. Mai nachmittags auf dem Eutiner Marktplatz ein Konzert und wahrscheinlich besingt er dann auch die kaltherzige Frau, Cold Heart Woman.

Otto Jr. and Band mit dem Song Cold Hard Woman. Es hat schon eine lange Tradition, dass junge norwegische Bands wie eben Otto Jr. beim Eutiner Bluesfest mitmachen. Das passt schon. Das passt auch, dass Jörg Danielsen die Eutin-Station macht. Im vergangenen Jahr war er da alleine dort. Dann war er mit einer Band bei den Hamburg Blues Nights im November am Start. Und die Hamburg Blues Nights, das ist ja auch ein Projekt der Eutiner Macher. Und bei der diesjährigen Ausgabe von Blues Baltica am letzten Maiwochenende tritt er wieder mit seinem Power-Trio auf. Jörg Danielsen ist Österreicher und er hat 2023 Österreich bei der European Blues Challenge vertreten. Und vielleicht sitzt in Eutin auch wieder der Teufel auf seiner Schulter, der ihn irgendwie zu irgendetwas nicht Gutem verleiten möchte. Devil on my shoulder.

Jan Danielsen und die Vienna Blues Association mit dem Titel Devil on My Shoulder. Einen Appetit habe ich noch für einen Besuch des Bluesfestes in Eutin am letzten Wochenende im Mai. Eine polnische Band, die Silesian Hammond Group, die soll, so die Organisatoren des Festivals, eine Mischung abliefern aus Blues, Funk, Soul, Rock und Jazz. Das hört sich doch schon mal gut an, oder? Selbst wenn die jungen Leute aus Polen meinen, dass es immer noch schlechter sein kann, immer noch schlechter werden kann. 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

E Salesian Hammond Group. It always can be worse. Das ist doch eigentlich tröstlich, dass sie noch dazugefügt haben. Ich bin bei dir, wenn es schlimmer wird. Soweit Appetit haben, Informationen über das Open Air Festival in Eutin am Wochenende nach Pfingsten, am letzten Maiwochenende. Nein, es ist nicht das letzte Open Air in Eutin. Es ist das letzte Maiwochenende dieses Jahr. Vielleicht im nächsten Jahr ist es ein bisschen anders mit der Terminierung. Der Marktplatz dort ist wirklich ein sehr feiner Veranstaltungsort. An 4 Tagen gibt es 13 Konzerte mit KünstlerInnen aus 9 Ländern mit verschiedenen Spielarten des Blues unter dem Thema Our Blues is Magic. Nicht nur deren Blues is Magic. Vielleicht habe ich ja den einen oder anderen von Ihnen dazu animiert, nach Eutin zu fahren. Ich finde, es lohnt sich. In gut 2 Stunden kann man dort sein. Ich habe schon einige sehr gelungene Konzerte dort miterlebt. So zum Beispiel eins mit Danny Bryant. Der war 2018 in Eutin. Und von Danny Bryant gibt es ein neues Album, Nothing Left Behind. Natürlich ist er damit auf Promotion-Tour. Auch mit Konzerten in Deutschland. So am 16. Mai in Cuxhaven und Ende September, Anfang Oktober in Schneverdingen und in Norderstedt. Und er wird dann wohl auch diesen Song spielen, Lover Like You, Danny Bryant.

Behind, Lover Like You, von dem neuen Album Nothing Left Behind. Seit 2011 gibt es eine Band um den Sänger und Gitarristen Robert John Burrison und der Name der Band Robert John and the Wreck. Die fünf Leute sind mit Sicherheit nicht wrackhaftig. Sie scheinen ein Faible für die Musik der 70er Jahre zu haben, spielen ordentlich, kraftvoll, eine Mischung aus Southern Rock und Blues. Im vergangenen Jahr kam ihr neuntes Studioalbum auf den Markt mit dem Titel Heartbreaks and Last Goodbyes. Hier ist ein Track von diesem Album, Keep Myself Clean.

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Es zeugt von einem gesunden Selbstbewusstsein, wenn eine Band ein Album herausbringt, das den Titel hat It's a Great Album. Das hat die australische Band Los Skeleton Tone Blues getan. Noch ein merkwürdiger Name für eine Band, finde ich. Aber das großartige Album ist tatsächlich ganz ordentlich geworden. In einem Song geht es um die Blues City. Damit kann doch eigentlich nur eine gemeint sein, oder? Chicago. Genau.

Los Skeleton Blues mit dem Titel Blues City von ihrem großartigen Album, wie sie meinen, Great Album. Ein sehr umtriebiger Musiker ist Richie Arndt. Erstmal solo unterwegs, mal mit seiner Band. Er hat Musikprojekte mit Georg Schröter und Mark Breitfelder oder mit Gregor Hilden entwickelt. Es gibt von ihm eine ganze Reihe von, sagen wir mal, Konzeptalben. Ein Tribute-Album für Rory Gallagher zum Beispiel oder ein Album mit Train Stories. Mit Georg Hilden spielt er Peter Green Songs. Und es gibt zwei musikalische Reiseberichte mit dem Titel Songs Along the Road. Der erste Bericht führt musikalisch am Mississippi entlang mit Rock'n'Roll und Blues und Spirituals. Der erschien schon 2015. Und zuletzt ist ein musikalischer Bericht über Tennessee und Alabama auf den Markt gekommen. Da covert Richie Arndt Songs, die mit diesen Staaten zu tun haben. Unter anderem ein Song von Little Feat, nämlich diesen hier. Dixie Chicken.

der Little Feet Song Dixie Chicken, hier interpretiert von Richie Arndt. Ich muss gestehen, dass ich mit dem Namen Charlie Barrath bisher nichts anfangen konnte. Der Harper, der eigentlich in Ohio zu Hause ist, ist nach Mississippi gegangen, um ein Album dort einzuspielen. Genauer gesagt, in den Issaquena County. Der liegt zwischen Clarksdale und Vicksburg. Und in diesem Blues-Heimatland hat er die Blues-Atmosphäre gesucht und offenbar auch gefunden. Es ist ein feines Album geworden mit dem Titel Issaquena Getaway. Und hier ist ein Track davon. I'm Gonna Let You.

Johnny Barrath und Band mit dem Titel I'm Gonna Let You von dem Album Isakena Getaway. Der Sänger und Harper Omar Coleman und der brasilianische Gitarrist Igor Prado haben sich in einem Studio in Sao Paulo einquartiert und mit ein paar weiteren MusikerInnen ein Album eingespielt, das Altes, Neues, Funkiges und Bluesiges darbietet. Deshalb auch der Titel Old, New, Funky and Blue. Und ein Song ist dabei, den ich so halb unterschreiben könnte. Ich verlasse dich. Ich verlasse Sie, meine HörerInnen. Stimmt, denn das war schon wieder mit Crossroads. Aber da singt Omar Coleman, ich komme nicht mehr zurück. Und das stimmt nicht, denn wenn alles gut geht, bin ich am 31. Mai wieder da mit ganz viel feiner Bluesmusik. Für diese Bürgerinnen und Bürgerrundfunksendung war ich verantwortlich. Mein Name ist Rüdiger Powitz. Vielen Dank, dass Sie mir heute zugehört haben. Bleiben Sie, Radio Zusa, gewogen. Passen Sie auf sich auf. 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